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2: 9 von 10 Österreicherinnen und Österreichern sind für eine Kennzeichnung von Tierprodukten nach der Haltungsform. Das zeigt eine aktuelle Umfrage des Market Instituts im Auftrag der Tierschutzorganisation Vier Pfoten. Anlässlich des Welttierschutztages am 4. Oktober fordert die NGO außerdem ein EU-weites Verbot der Käfighaltung. St. Pölten und Sturm Graz sind gestern im Women's Europa Cup ausgeschieden. St. Pölten hat auch das Rückspiel gegen Malmö mit 0:3 verloren. Sturm Graz ist nach dem 1:6 im Hinspiel mit einem 0:2 gegen Wolfsburg ausgeschieden. Ab heute tritt die zweimonatige Spritpreisbremse der Regierung in Kraft. Autofahrerinnen und Autofahrer sollen sich in den nächsten 2 Monaten 12 Cent pro Liter Benzin und Diesel sparen. Dafür wird die Mineralölsteuer um 6,7 Cent gesenkt. Hinzu kommt eine Margenbegrenzung um 3,5 Cent pro Liter. Die Maßnahme endet am 30. November. Nach den Schüssen auf das Haus von Popstar Rihanna im März ist jetzt Anklage wegen versuchten Mordes erhoben worden. Eine 36-jährige Frau aus Florida soll mehrere Schüsse auf das Anwesen in Los Angeles abgegeben haben. Rihanna und ihr Partner und ihre 3 gemeinsamen Kinder waren zu Hause, als die Schüsse fielen. Niemand wurde dabei verletzt. Die Frau plädiert auf nicht schuldig.
3: Schönen guten Morgen heute am Donnerstag und es wird immer später hell. Die Sonne geht erst jetzt in einer Stunde auf, aber sonst nochmal sehr sonnig und warme 27 Grad gibt es heute höchstens. Heute stören aber noch ein paar Nebelschwaden und am Abend im Westen auch sogar erste Regenwolken. Windig bleibt zwischen Oberösterreich und dem Burgenland.
4: Schönen guten Morgen heute am Donnerstag. Schön, dass wir gemeinsam in den Tag starten. Und das ist der Blick auf Österreichs Straßen. Da ist aktuell noch nichts los. Gute und vor allem sichere Fahrt.
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6: Und da starten wir heute hinein in den Donnerstag mit einem Song, der sich anhört wie der Moment, wenn du kurz vorm Wecker aufwachst und einfach trotzdem schon putzen.

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0: Einen wunderschönen guten Morgen und herzlich willkommen im Donnerstag. Willkommen im Oktober. Wir starten voll motiviert in einen neuen Arbeitstag. Du bist genau richtig hier beim Wake Up Express. Mein Name ist Nina Schachinger und ich begleite dich heute hinein in den Tag mit all deinen Lieblingshits. Gleich zum Beispiel von Robin S. Davor gibt's aber noch Real McCoy mit Love and Devotion.
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Happy Donnerstag! Schönen guten Morgen! Wir wecken dich heute auf mit all deinen Lieblingshits. Das heißt, du schaust, dass du dich gemütlich fertig machst für die Arbeit, gönnst dir ein gutes Frühstück und wir kümmern uns um die musikalische Untermalung. Auf geht's!

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klingt der 1. Oktober hier bei uns auf KRONE HIT Eurodance Express. Ich hoffe, du bist gut reingestartet in deinen Donnerstag und dass es auch am Weg in die Arbeit läuft, gibt's um Punkt 7 Wetter, Nachrichten und Verkehr von meinen lieben Kolleginnen und Kollegen aus der News-Redaktion. Dann bist du up to date und bestens versorgt für deinen Start in den Arbeitstag. Begleitet wirst du

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1: Ab heute dürfen E-Mopeds nicht mehr auf Radwegen unterwegs sein, sondern ausschließlich auf der Fahrbahn. Österreich stuft diese Fahrzeuge als zweirädrige Kleinkrafträder ein, mit allen kraftfahrrechtlichen Konsequenzen. Die Fahrzeuge müssen also für den Straßenverkehr zugelassen und mit einem Kennzeichen versehen sein. Es braucht eine Prüfplakette, Kfz-Haftpflichtversicherung und die Lenkerinnen und Lenker benötigen eine Lenkberechtigung. Und es gilt auch Helmpflicht. Das österreichische Nationalteam will heute Abend in der Nations League den nächsten Sieg einfahren. In Dublin trifft die Mannschaft von Ralf Rangnick auf Irland. Nach den beiden Heimsiegen gegen Israel und den Kosovo ist Österreich derzeit Tabellenführer. Ab heute wird die neue Paketsteuer fällig. Versandhändler mit mehr als 100 Millionen Euro Umsatz in Österreich müssen ab sofort 2 Euro pro Paket oder Bestellung bezahlen. Inklusive Umsatzsteuer sind es 2,40 Euro. 16 große Online-Händler, die Pakete an Endverbraucher verschicken, sind von der nationalen Paketsteuer betroffen. Darunter Händler wie Amazon, Temu, IKEA, Mediamarkt, Shop, Apotheke, XXXLutz und Zalando. Die Bildungslandesräte der Bundesländer stimmen heute und morgen ihre Standpunkte und Verhandlungspositionen gegenüber dem Bund ab. Diskutiert wird etwa auch über eine Vorverlegung der Sommerferien. Auch Bildungsminister Christoph Wiederkehr wird zu dem Treffen nach Feldkirch reisen. Im Mittelpunkt stehen noch zahlreiche Punkte der Reformpartnerschaft zwischen Bund, Ländern und Gemeinden.
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3: Schönen guten Morgen heute am Donnerstag und auch jetzt am 1. Oktober geht's sonnig und warm weiter bei höchstens 27 Grad. Die meiste Sonne ist da, wo es auch nochmal windig wird, nämlich zwischen Oberösterreich und dem Burgenland. Und gegen Abend stören dann noch die ersten Regenwolken, vor allem im Westen Österreichs. Ein paar Nebelschwaden sind da, aber die sind spätestens am Nachmittag dann weg und viel Sonnenschein heute.
4: Hallo zu euch ins Auto, der Blick auf Österreichs Straßen und Probleme gibt es in Oberösterreich und zwar auf der A7 Richtung Westautobahn. Ein Unfall kurz vorm Knoten Linz, dementsprechend Rückstau bis zur Muldenstraße, da dauert es bereits länger. Und in Wien Frühverkehr, Tangente Richtung Süden von Hirschstetten bis zum Knoten Pratersee und auch rund um die Nordbrücke einiges los, aber ansonsten läuft's, gute und vor allem sichere Fahrt.
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1: Am Donnerstag in der Früh und dieser Mix ist ganz besonders nice. DJ Laser mit Julia. Spielen wir dir nämlich direkt nach Safri Duo. Hier kommt für dich zum Aufstehen der Bongo-Song oder besser bekannt unter Played Alive. Schönen

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1: Und damit schönen guten Morgen. Mega nice, dass du dich heute für Krone Hit Eurodance Express entschieden hast. Du bist mittendrin im Wake Up Express. Es geht ab in die Arbeit, 2 Tage noch. Dann haben wir es schon wieder geschafft. Das Wochenende ist also quasi zum Greifen nah. Happy Donnerstag.
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1: Die gibt's immer am Donnerstag von 17 bis 18 Uhr hier bei uns auf Krone-Hit Eurodance Express. Das heißt, heute ist es wieder soweit. Wenn du einen Musikwunsch hast, schreib uns ganz einfach oder schick uns eine WhatsApp-Sprachnachricht und zack, ist dein Musikwunsch vielleicht schon ganz, ganz bald im Radio drin. Also, ab auf unsere Website eurodance.at, dort gibt's alle Infos und unsere Telefonnummer. Ich würde mich sehr freuen, von dir zu hören und heute um 17 Uhr heißt's natürlich einschalten.

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1: Ja, wir starten heute hinein in den Oktober. 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
1: 9 von 10 Österreicherinnen und Österreichern sind für eine Kennzeichnung von Tierprodukten nach der Haltungsform. Das zeigt eine aktuelle Umfrage des Market Instituts im Auftrag der Tierschutzorganisation Vierpfoten. Anlässlich des Welttierschutztages am 4. Oktober fordert die NGO außerdem ein EU-weites Verbot der Käfighaltung. St. Pölten und Sturm Graz sind gestern im Women's Europacup ausgeschieden. St. Pölten hat auch das Rückspiel gegen Malmö mit 0:3 verloren. Sturm Graz ist nach dem 1:6 im Hinspiel mit einem 0:2 gegen Wolfsburg ausgeschieden. Ab heute tritt die zweimonatige Spritpreisbremse der Regierung in Kraft. Autofahrerinnen und Autofahrer sollen sich in den nächsten 2 Monaten 12 Cent pro Liter Benzin und Diesel sparen. Dafür wird die Mineralölsteuer um 6,7 Cent gesenkt. Hinzu kommt eine Margenbegrenzung um 3,5 Cent pro Liter. Die Maßnahme endet am 30. November. Ein Anschlag auf ein Flugzeug von Dubai nach Tel Aviv ist gestern offenbar vereitelt worden. Einer der Piloten hat versucht, die Maschine der Airline Fly Dubai abstürzen zu lassen. Ein israelischer Passagier und ein Besatzungsmitglied haben den Piloten überwältigt. Das Flugzeug ist sicher in Saudi-Arabien gelandet. Der Angreifer wurde festgenommen.
2: Schönen guten Morgen heute am Donnerstag. Und der Oktober selber hat auch noch keine Lust auf grausliges Herbstwetter. Es bleibt nämlich heute auch richtig schön. So viel Sonnenschein. 27 Grad gibt's höchstens. Windig ist es nur zwischen Oberösterreich und dem Burgenland, eh so wie in den letzten Tagen. Ein paar Nebelschwaden hängen noch rum. Und heute aber erstmals am Abend ein paar Regenwolken. Und die gibt's am ehesten im Westen Österreichs.
3: Der Blick auf Österreichs Straßen, Hotspot eindeutig Oberösterreich. A7 Richtung Westautobahn, ein Unfall mit mehreren Fahrzeugen zwischen dem Franzosenhausweg und dem Knoten Linz. Der Rückstau reicht jetzt mittlerweile bis Urfahr zurück. Das heißt bis zu 50 Minuten Zeitverlust. Ausweichen geht er über das Linzer Stadtgebiet. Das wirkt sich auch auf die A1 aus. In beiden Richtungen sehr viel los zwischen Heid und dem Knoten Linz. Und auf der A9 in Oberösterreich Richtung Graz, da ist die Überholspur blockiert und zwar zwischen St. Pankratz und Windischgarsten. Dann kommen wir noch nach Wien, Tangente Richtung Süden, von Hirschstetten bis zum Knoten Prater dauert es länger. Und wer nach Wien möchte, hier ein Plus von 10 Minuten auf der A2 ab dem Knoten Vösendorf. Gute und vor allem sichere Fahrt.
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4: Um kurz nach 8, willkommen im Büro und gute Fahrt, falls du gerade auf dem Weg dorthin bist. Wir machen dich jetzt munter mit 2 absoluten Gute-Laune-Songs. Und wenn es um gute Laune geht, ist eins schon einmal fix. Die Venga Boys sind am Start mit We Like to Party, gefolgt von Switch Disco und Ella Henderson. Ich wünsche dir einen wunderschönen guten Morgen.

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1: Du bist goldrichtig hier bei uns auf KRONE HIT Eurodance Express. Wir wecken dich auf und begleiten dich in die Arbeit mit all deinen Lieblingshits. Willkommen im Oktober! Wir gehen's an. Es geht ab in den Donnerstag mit Chichi D'Agostino.
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1: Freitag ist 00-Nina-Tag. Das heißt, morgen gibt's wieder eine neue Folge auf Instagram. Und mich würde jetzt schon mal sehr interessieren, ob du diesen Song erraten hättest. Wir spielen die 00-Nina-Challenge. Seid ihr bereit? Let's go!
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1: Toxic! Bravourös gemeistert. Gratuliere, danke, eure Goodiebags. Und ihr bekommt noch den ultimativen 00-Nina-Button. Ihr seid jetzt absolute 2000er-Experten. Also das war ja wohl einmal easy, oder? Wenn du jetzt sagst, japp, war's, kein Problem für mich, dann würde ich mich sehr freuen, wenn du beim nächsten Dreh vorbeischaust und mir beweist, dass du ein absoluter 2000er-Experte bist. Wann und wo wir da unterwegs sind, das verraten wir dir immer auf Instagram, also unbedingt gleich mal reinfolgen und ich hoffe, wir sehen uns dann schon ganz, ganz bald.

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0: So klingt dein Donnerstagmorgen. Um Punkt 9 versorgen dich meine Kolleginnen und Kollegen aus der News-Redaktion mit den wichtigsten Infos für deinen Tag, also Wetter, Nachrichten und Verkehr, sodass du up to date bist. Und bis dahin gibt's wie immer richtig gute Musik. Jetzt von Unique 2. Hier kommt Aiko Aiko.
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1: Ab heute dürfen E-Mopeds nicht mehr auf Radwegen unterwegs sein, sondern ausschließlich auf der Fahrbahn. Österreich stuft diese Fahrzeuge als zweirädrige Kleinkrafträder ein, mit allen kraftfahrrechtlichen Konsequenzen. Die Fahrzeuge müssen also für den Straßenverkehr zugelassen und mit einem Kennzeichen versehen sein. Es braucht eine Prüfplakette, Kfz-Haftpflichtversicherung und die Lenkerinnen und Lenker benötigen eine Lenkberechtigung. Und es gilt auch Helmpflicht. Das österreichische Nationalteam will heute Abend in der Nations League den nächsten Sieg einfahren. In Dublin trifft die Mannschaft von Ralf Rangnick auf Irland. Nach den beiden Heimsiegen gegen Israel und den Kosovo ist Österreich derzeit Tabellenführer. Ab heute wird die neue Paketsteuer fällig. Versandhändler mit mehr als 100 Millionen Euro Umsatz in Österreich müssen ab sofort 2 Euro pro Paket oder Bestellung bezahlen. Inklusive Umsatzsteuer sind es 2,40 Euro. 16 große Online-Händler, die Pakete an Endverbraucher verschicken, sind von der nationalen Paketsteuer betroffen. Darunter Händler wie Amazon, Temu, IKEA, Mediamarkt, Shop, Apotheke, XXXLutz und Zalando. Die Bildungslandesräte der Bundesländer stimmen heute und morgen ihre Standpunkte und Verhandlungspositionen gegenüber dem Bund ab. Diskutiert wird etwa auch über eine Vorverlegung der Sommerferien. Auch Bildungsminister Christoph Wiederkehr wird zu dem Treffen nach Feldkirch reisen. Im Mittelpunkt stehen noch zahlreiche Punkte der Reformpartnerschaft zwischen Bund, Ländern und Gemeinden.
2: Schönen guten Morgen heute am Donnerstag, und wenn es nach mir ginge, hätte ich dieses super schöne Wetter bitte für immer, fürs ganze Jahr. Sonnenschein und 27 Grad gibt es höchstens, so angenehm. Die goldenen Herbsttage bleiben noch bis nächste Woche, aber heute stören am Abend erstmal schon Regenwolken im Westen Österreichs. Sonst ein bisschen Nebel hängt noch rum, spätestens am Nachmittag ist er dann weg, und es bleibt aber windig zwischen Oberösterreich und dem Burgenland.
3: Der Blick auf Österreichs Straßen, Hotspot eindeutig Oberösterreich. A7 Richtung Westautobahn, ein Unfall mit mehreren Fahrzeugen zwischen dem Franzosenhausweg und dem Knoten Linz. Der Rückstau reicht jetzt mittlerweile bis Urfahr zurück. Das heißt bis zu 50 Minuten Zeitverlust. Ausweichen geht er über das Linzer Stadtgebiet. Das wirkt sich auch auf die A1 aus. In beiden Richtungen sehr viel los zwischen Heid und dem Knoten Linz. Und auf der A9 in Oberösterreich Richtung Graz, da ist die Überholspur blockiert, und zwar zwischen St. Pankratz und Windischgarsten. Dann kommen wir noch nach Wien, Tangente Richtung Süden. Von Hirschstetten bis zum Knoten Prater dauert es länger. Und wer nach Wien möchte, hier ein Plus von 10 Minuten auf der A2 ab dem Knoten Vösendorf. Gute und vor allem sichere Fahrt.
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4: Am Donnerstag um kurz nach 9. Willkommen in der Arbeit. Wir versorgen dich mit den besten Beats für deinen Vormittag. Jetzt mit zwei absoluten Muntermachern. Snoop Doggy Dogg gibt's gleich mit David Guetta, also zwei absolute Legenden. Und den Startschuss in den Arbeitstag gibt's jetzt von

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Willkommen im Donnerstag, willkommen in der Arbeit. Wir begleiten dich durch den Vormittag mit all deinen Lieblingshits. Und der nächste wurde ursprünglich auf einem einfachen Laptop während der Studienzeit produziert, nämlich von Castle. Die Rede ist von Prada Remix, der ursprünglich 2021 von Ray und D-Block Europe rausgebracht wurde. 2023 ist der Song dann auf TikTok viral gegangen und wurde so zum internationalen Hit. Also, Bühne frei für Castle, Ray und D-Block Europe. Hier kommt Prada.

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Komm schon, es ist kaum mehr was los. Ich hab Kopfweh und der DJ spielt die ganze Zeit nur so Elektrozeugs. Nicht mal was von David Guetta machte. Komm, lass uns nach Hause gehen.

wohl auch alleine hier. Genau wie ich. Du bist mir gleich aufgefallen. Voll Laser, wie du abgehst. Leider ist hier ja gleich Feierabend. Also ich bin noch gar nicht müde. Aber vielleicht, wenn du Bock hast. Ich hab eine Wohnung gleich hier in der Nähe. Wenn du willst, wir könnten ja dort weiter tanzen. Wenn du weißt, was ich meine. Oder willst du etwa allein nach Hause gehen?

Pass mal auf, Junge. Hier ist langsam Feierabend. Also geh runter von der Tanze. Ich will nach Hause. Der Barkeeper will nach Hause. Und der DJ ist müde, hörst du doch. Mach ein bisschen halblang jetzt. Hol deine Jacke, schnapp dir deine Mädels und geh nach draußen. Also, wir sehen uns nächste Woche wieder.

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0: Wir sind mittendrin im Donnerstagvormittag. Um Punkt 10 versorgen dich meine Kolleginnen und Kollegen aus der Newsredaktion mit den wichtigsten Infos für deinen Tag. Also Wetter, Nachrichten und Verkehr, sodass du up to date bist. Und bis dahin gibt's wie immer richtig gute Musik. Wir starten voll motiviert hinein in den Oktober mit Eric Pritz und Call on Me.
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1: 9 von 10 Österreicherinnen und Österreichern sind für eine Kennzeichnung von Tierprodukten nach der Haltungsform. Das zeigt eine aktuelle Umfrage des Market Instituts im Auftrag der Tierschutzorganisation Vier Pfoten. Anlässlich des Welttierschutztages am 4. Oktober fordert die NGO außerdem ein EU-weites Verbot der Käfighaltung. St. Pölten und Sturm Graz sind gestern im Women's Europacup ausgeschieden. St. Pölten hat auch das Rückspiel gegen Malmö mit 0:3 verloren. Sturm Graz ist nach dem 1:6 im Hinspiel mit einem 0:2 gegen Wolfsburg ausgeschieden. Die frühere Gesundheitsministerin Andrea Gdolski ist im Alter von 63 Jahren verstorben. Sie hat seit längerem an einer Krebserkrankung gelitten. Gdolski war von 2007 bis 2008 für die ÖVP in der Regierung. Später hat sie ihre Expertise den NEOS zur Verfügung gestellt. Die EU-Innenministerinnen und Minister dürften heute ein umstrittenes Abschiebegesetz final absegnen. Das Gesetz ermöglicht schnellere und effizientere Rückführungen von Menschen aus Drittstaaten, die sich illegal in der EU aufhalten. Auch Rückführzentren in Drittstaaten können nun errichtet werden.
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4: Schönen Vormittag mit den Wetteraussichten. Viel Sonne heute, Wind wieder im Osten und bei euch im Westen bald mal dichtere Wolken, die gegen Abend noch einzelne Schauer bringen. 27 Grad, wow, die Top-Werte. Und sehr ähnlich auch morgen, allerdings im Westen, teilweise auch in Salzburg und im Salzkammergut, etwas Regen mit dabei.
5: Der Blick auf Österreichs Straßen, Hotspot eindeutig Oberösterreich. A7 Richtung Westautobahn, ein Unfall mit mehreren Fahrzeugen zwischen dem Franzosenhausweg und dem Knoten Linz. Der Rückstau reicht jetzt mittlerweile bis Urfahr zurück. Das heißt bis zu 50 Minuten Zeitverlust. Ausweichen geht er über das Linzer Stadtgebiet. Das wirkt sich auch auf die A1 aus. In beiden Richtungen sehr viel los zwischen Heid und dem Knoten Linz. Und auf der A9 in Oberösterreich Richtung Graz, da ist die Überholspur blockiert und zwar zwischen St. Pankratz und Windischgarsten. Dann kommen wir noch nach Wien, Tangente Richtung Süden, von Hirschstetten bis zum Knoten Prater dauert es länger. Und wer nach Wien möchte, hier ein Plus von 10 Minuten auf der A2 ab dem Knoten Vösendorf. Gute und vor allem sichere Fahrt.
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6: Und damit willkommen im Donnerstagvormittag. Nina Schachinger hier.

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Es ist Donnerstag, das heißt, wir stimmen uns jetzt schon ein bisschen aufs Wochenende ein. Der Donnerstag wird ja immerhin nicht ohne Grund Kleiner Freitag genannt. Also, let's fets!

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0: Hallihallo, schön, dass du da bist. Nina Schachinger hier. Wir tanzen heute gemeinsam durch den Vormittag. Und wenn du uns nicht nur im Radio hören willst, sondern auch wissen magst, was wir eigentlich so treiben, wenn wir gerade nicht im Studio stehen, dann folge uns super gerne auf unseren Social Media Kanälen. Auf Facebook und Instagram sind wir da vertreten und würden uns sehr freuen, wenn du jetzt Teil der KRONE HIT Eurodance Express Family wirst. Bis bald im Internet. Weiter geht's jetzt musikalisch mit einer absoluten Rakete aus den späten 90ern. Hier kommt Alice DJ mit Better Off Alone.
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1: Ab heute dürfen E-Mopeds nicht mehr auf Radwegen unterwegs sein, sondern ausschließlich auf der Fahrbahn. Österreich stuft diese Fahrzeuge als zweirädrige Kleinkrafträder ein, mit allen kraftfahrrechtlichen Konsequenzen. Die Fahrzeuge müssen also für den Straßenverkehr zugelassen und mit einem Kennzeichen versehen sein. Es braucht eine Prüfplakette, Kfz-Haftpflichtversicherung und die Lenkerinnen und Lenker benötigen eine Lenkberechtigung. Und es gilt auch Helmpflicht. Das österreichische Nationalteam will heute Abend in der Nations League den nächsten Sieg einfahren. In Dublin trifft die Mannschaft von Ralf Rangnick auf Irland. Nach den beiden Heimsiegen gegen Israel und den Kosovo ist Österreich derzeit Tabellenführer. Ab heute wird die neue Paketsteuer fällig. Versandhändler mit mehr als 100 Millionen Euro Umsatz in Österreich müssen ab sofort 2 Euro pro Paket oder Bestellung bezahlen. Inklusive Umsatzsteuer sind es 2,40 Euro. 16 große Online-Händler, die Pakete an Endverbraucher verschicken, sind von der nationalen Paketsteuer betroffen. Darunter Händler wie Amazon, Temu, IKEA, Mediamarkt, Shop, Apotheke, XXXLutz und Zalando. Die Bildungslandesräte der Bundesländer stimmen heute und morgen ihre Standpunkte und Verhandlungspositionen gegenüber dem Bund ab. Diskutiert wird etwa auch über eine Vorverlegung der Sommerferien. Auch Bildungsminister Christoph Wiederkehr wird zu dem Treffen nach Feldkirch reisen. Im Mittelpunkt stehen noch zahlreiche Punkte der Reformpartnerschaft zwischen Bund, Ländern und Gemeinden.
2: Feinen Vormittag mit den Wetteraussichten. Unglaublich, dass schon 1. Oktober ist. Heute ist super warm mit bis zu 27 Grad, viel Sonne mit dabei. Allerdings im Westen auch mal dichtere Wolken, die bringen gegen Abend einzelne Schauer. So geht's auch morgen weiter mit bis zu 25 Grad.
3: Zu euch ins Auto, das ist der Blick auf Österreichs Straßen. In Salzburg dauert es länger, da gibt es einige Bremslichter, weil auf der B147 der Umfahrungstunnel Straße Walchen gesperrt ist. Grund sind Reinigungsarbeiten, deshalb ausweichen, aber auf der Ausweichstrecke Richtung Salzburg plus 10 Minuten. Gute Fahrt!
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4: Kurz nach 11, Nina Schachinger hier und der hier ist für alle Pretty Women all around the world.

0: So, langsam aber sicher nähern wir uns der wichtigsten Frage des Tages. Was gibt's heute zu essen? Vielleicht macht ihr schon mal ein paar Gedanken, was es heute wird. Und wir kümmern uns darum, dass alles rund um die Mittagspause, also die Arbeit, ein bisschen leichter fällt. Mit den besten Beats für deinen Donnerstag.
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So, so klingt der Donnerstagvormittag hier bei uns auf KRONE HIT Eurodance Express. Um Punkt 12 gibt's ein kleines Update von meinen lieben Kolleginnen und Kollegen aus der News-Redaktion. Also Wetter, Nachrichten und Verkehr. Und dann steht auch hoffentlich bald einmal das Mittagessen am Tisch. Auf geht's, wir steuern mit Vollgas in Richtung Mittagspause, begleitet von dem besten Beat. Den nächsten kennen wir alle. Der Track basiert auf Riptide von Vance Joy aus 2013, wurde jetzt aber als deutlich schnellere Dance-Version neu interpretiert. Also Bühne frei für Riptide. Lady.

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1: Ab heute dürfen E-Mopeds nicht mehr auf Radwegen unterwegs sein, sondern ausschließlich auf der Fahrbahn. Österreich stuft diese Fahrzeuge als zweirädrige Kleinkrafträder ein, mit allen kraftfahrrechtlichen Konsequenzen. Die Fahrzeuge müssen also für den Straßenverkehr zugelassen und mit einem Kennzeichen versehen sein. Es braucht eine Prüfplakette, Kfz-Haftpflichtversicherung und die Lenkerinnen und Lenker benötigen eine Lenkberechtigung. Und es gilt auch Helmpflicht. Das österreichische Nationalteam will heute Abend in der Nations League den nächsten Sieg einfahren. In Dublin trifft die Mannschaft von Ralf Rangnick auf Irland. Nach den beiden Heimsiegen gegen Israel und den Kosovo ist Österreich derzeit Tabellenführer. Ab heute wird die neue Paketsteuer fällig. Versandhändler mit mehr als 100 Millionen Euro Umsatz in Österreich müssen ab sofort 2 Euro pro Paket oder Bestellung bezahlen. Inklusive Umsatzsteuer sind es 2,40 Euro. 16 große Online-Händler, die Pakete an Endverbraucher verschicken, sind von der nationalen Paketsteuer betroffen. Darunter Händler wie Amazon, Temu, IKEA, Mediamarkt, Shop, Apotheke, XXXLutz und Zalando. Die Bildungslandesräte der Bundesländer stimmen heute und morgen ihre Standpunkte und Verhandlungspositionen gegenüber dem Bund ab. Diskutiert wird etwa auch über eine Vorverlegung der Sommerferien. Auch Bildungsminister Christoph Niederkehr wird zu dem Treffen nach Feldkirch reisen. Im Mittelpunkt stehen noch zahlreiche Punkte der Reformpartnerschaft zwischen Bund, Ländern und Gemeinden.
2: Schönen Donnerstag mit den Wetteraussichten. Was für ein Traumstart hier. 1. Oktober mit bis zu 27 Grad, viel Sonne mit dabei. Wind im Osten, paar Wolken im Westen, die gegen Abend einzelne Schauer bringen. Aber insgesamt sehr, sehr freundlich und sehr ähnlich wird es dann auch morgen.
3: Hallo zu euch ins Auto, das ist der Blick auf Österreichs Straße und der geht jetzt um die Mittagszeit richtig flott. Es ist aktuell nichts los. Einzige Verzögerung übers große deutsche Eck, da in beiden Richtungen bis zu 20 Minuten plus, aber sonst läuft's.
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4: 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Kurz nach 12, Nina Schachinger hier, Mahlzeit.

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Um Punkt 1 gibt's Wetter, Nachrichten und Verkehr für deinen Donnerstagnachmittag. Ich sage also Tschüss für heute und wünsche dir noch einen mega feinen Donnerstag. Wir hören uns morgen wieder ab 6 Uhr. Ein letztes Mal für diese Woche zum gemeinsam Aufstehen. Bis dahin, mach's gut. Mein Name ist Nina Schachinger.

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7: 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And it goes a little something like this.

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1: Die frühere Gesundheitsministerin Andrea Gdolski ist im Alter von 63 Jahren verstorben. Sie hat seit längerem an einer Krebserkrankung gelitten. Gdolski war von 2007 bis 2008 für die ÖVP in der Regierung. Später hat sie ihre Expertise den NEOS zur Verfügung gestellt. St. Pölten und Sturm Graz sind gestern im Women's Europacup ausgeschieden. St. Pölten hat auch das Rückspiel gegen Malmö mit 0:3 verloren. Sturm Graz ist nach dem 1:6 im Hinspiel mit einem 0:2 gegen Wolfsburg ausgeschieden. Ab heute tritt die zweimonatige Spritpreisbremse der Regierung in Kraft. Autofahrerinnen und Autofahrer sollen sich in den nächsten 2 Monaten 12 Cent pro Liter Benzin und Diesel sparen. Dafür wird die Mineralölsteuer um 6,7 Cent gesenkt. Hinzu kommt eine Margenbegrenzung um 3,5 Cent pro Liter. Die Maßnahme endet am 30. November. In Italien gibt es ab sofort ein Burka-Verbot an allen Schulen. Staatspräsident Mattarella hat gestern ein entsprechendes Gesetzesdekret der rechtsgerichteten Regierung von Ministerpräsidentin Giorgia Meloni unterschrieben. Außerdem wird eine Sprachquote eingeführt. Ab dem Schuljahr 2027/28 dürfen in den ersten Klassen aller Schulstufen maximal 30% der Kinder die italienische Sprache nicht richtig beherrschen.
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3: Schönen Nachmittag mit den Wetteraussichten und die sind super heute. Viel Sonne mit dabei, paar Wolken Richtung Westen, da gibt es gegen Abend auch mal einzelne Schauer. Aber insgesamt Traumtage mit bis zu 27 Grad. Morgen wird es ja ähnlich, paar Regentropfen im Westen, teilweise auch in Salzburg oder im Salzkammergut, mit bis zu 25 Grad. Ein Blick auf die Straßen. Wir starten in Salzburg-Stadt, Imbergstraße, Richtung Staatsbrücke. Beim Gieselerkäse Unfall passiert auf der rechten Spur. Stau hier bitte Vorsicht. Tiroler 13 Richtung Italien. Auf der Europabrücke steht ein defekter LKW. Das Ganze im Baustellenbereich. Staut schon bis Innsbruck zurück. Und großes deutsches Eck. A8 Richtung München plus 30 Minuten zwischen Aachenmühle und Rohrdorf. Im Baustellenbereich in der Gegenrichtung plus 40 Minuten zwischen Rosenheim West und Rohrdorf. Gute Fahrt!
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1: Na, haben wir schon Mittag gegessen? So zeitlicher Klassiker, gell? Aber genauso sind auch unsere Eurodance-Hits, weil die gehen immer, auch zu jeder Stimmungslage. Aktuell sind wir ein bisschen satt vom Essen, gell? War echt gut. Vielleicht jetzt noch ein Kaffee drauf und dann hakeln wir weiter. Big Tim habe ich jetzt hier für den zusätzlichen Koffeinschub mit So still, schön, dass du da bist.

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1: 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Ja, und Cascada hat wieder gekocht und wir haben es gleich bei uns fix im Menü. Erst im Juli rausgekommen, der Hit, und schon ein fixes Inventar bei uns. Utopia heißt der Hit und da hören wir jetzt mal rein. Freue mich sehr, dass du am Start bist. Geh mal rein.

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1: Der deutsche Schauspieler Jimmy Blue Ochsenknecht ist heute in Innsbruck zu einer Geldstrafe von 34.500 Euro verurteilt worden. Er soll im Jahr 2021 eine Hotelrechnung in Tirol über knapp 14.000 Euro nicht bezahlt haben. Das Urteil ist nicht rechtskräftig. Der ÖFB hat sich mit dem ehemaligen Sportdirektor Peter Schöttl auf eine einvernehmliche Vertragsauflösung geeinigt. Schöttl hat die Funktion von 2017 bis zu seiner Absetzung vor 3 Wochen bekleidet. Der ÖFB startet noch heute die Ausschreibung für die Nachfolge. Der burgenländische SPÖ-Landesparteichef Hans-Peter Doskozil wird am Sonntag am Treffen des Bundesparteivorsitzenden Andreas Babler mit den Landesspitzen teilnehmen. Das hat heute eine Sprecherin Doskozils angekündigt. Inhaltliche Infos oder ein Statement im Vorfeld gibt es nicht. Wiens Bürgermeister Michael Ludwig setzt indes auf vertrauensvolle Gespräche. Der Tiergarten Schönbrunn hat seine Auszeichnung für hohe Tierwohlstandards erneut bestätigt bekommen. Der Zoo ist im Vorjahr als erster in Österreich mit der sogenannten Global Humane Zertifizierung ausgezeichnet worden. Bei der aktuellen Überprüfung wurden neue Anlagen, der aktuelle Tierbestand und Verbesserungsmaßnahmen berücksichtigt.
2: Heute Nachmittag weiterhin superschön sonnig, nur vereinzelt einmal bewölkt. Außen Vorarlberg und Nordtirol da dichter bewölkt und gegen Abend hin auch regnerisch. 27 Grad heute maximal. Morgen am Freitag wieder bewölkt und regnerisch in Vorarlberg und Nordtirol, da nur wenig sonnig. Mehr Sonne, aber auch bewölkt und ganz vereinzelt regnerisch. Morgen in Oberösterreich, Salzburg, Osttirol, in Niederösterreich, Wienburgenland, auch in der Steiermark. Überwiegend sonnig, nur ein paar harmlose Wolken. Morgen am wärmsten im Osten bei 25 Grad. Hallo zu euch ins Auto nach Tirol, A13 Richtung Italien. Auf der Europabrücke ist der LKW abgeschleppt, das Ganze im Baustellenbereich. Es staut aber noch bis Innsbruck zurück. Salzburg-Stadt, Imbergstraße Richtung Staatsbrücke beim Gisela Kay ist ein Unfall auf der rechten Spur, passierte Staud in allen Richtungen. Und großes deutsches Eck, A8 Richtung München, da dauert es eine halbe Stunde länger zwischen Achenmühle und Rohrdorf im Baustellenbereich. Richtung Salzburg 40 Minuten mehr zwischen Rosenheim West und Rohrdorf.
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Krone Hit Eurodance Express, hier der Rhythm of Your Life und du pushst dich am Weg zum nächsten Kundentermin im Auto mit deiner absolut Lieblingsmusik. Und dass du voll motiviert beim Meeting auftauchst, dafür sorgen wir schon noch. Ich habe jetzt für dich Nova Space, Blümchen und Music Instructor. Dein Energy Shot für die nächsten 10 Minuten.

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1: Du machst das schon gescheit. Du machst das schon gescheit. Du nutzt das Homeoffice und machst nebenbei einen Haushalt. Das ist sehr effizient. Also arbeiten ein bisschen, umräumen und Musik hören. So geht's natürlich auch. Dann unterstütze ich dich dabei und spiele jetzt den nächsten Hit. Ray und David Guetta mit Where's My Husband im Hypertone Remix.

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1: Der Tiergarten Schönbrunn hat seine Auszeichnung für hohe Tierwohlstandards erneut bestätigt bekommen. Der Zoo ist im Vorjahr als erster in Österreich mit der sogenannten Global Humane Zertifizierung ausgezeichnet worden. Bei der aktuellen Überprüfung wurden neue Anlagen, der aktuelle Tierbestand und Verbesserungsmaßnahmen berücksichtigt. Der ÖFB hat sich mit dem ehemaligen Sportdirektor Peter Schöttl auf eine einvernehmliche Vertragsauflösung geeinigt. Schöttl hat die Funktion von 2017 bis zu seiner Absetzung vor 3 Wochen bekleidet. Der ÖFB startet noch heute die Ausschreibung für die Nachfolge. Die Arbeitslosigkeit in Österreich nimmt weiter zu. Im September waren rund 381.000 Personen ohne Job, das sind 6.000 mehr als noch im Vorjahr. Besonders stark ist der Anstieg bei Frauen, Langzeitarbeitslosen und Menschen mit Behinderung. Fast 4.000 Lehrstellen fehlen derzeit außerdem. 18-Jährige können auch nächstes Jahr wieder gratis mit dem Zug durch Europa reisen. Die EU-Kommission hat heute den Startschuss für die nächste Runde ihres Discover-EU-Programms gegeben. Insgesamt werden 41.000 Gratistickets und Vergünstigungen für Hotels, Essen und Sport in 36 Ländern vergeben. Die Bewerbungsfrist läuft bis 15. Oktober.
2: In Vorarlberg und Nordtirol da dichter bewölkt heute, gegen Abend hin dann auch regnerisch. Ansonsten größtenteils wolkenloser Himmel, wenn Wolken, dann ein paar harmlos am Himmel und superschön sonnig, 27 Grad heute maximal. Morgen am wärmsten im Osten, insgesamt ein Spur kühler, vor allem im Osten wirklich wieder kaum Wolken am Himmel, super viel Sonne. Im Rest des Landes, vor allem in Vorarlberg und Nordtirol, da nur sehr wenig Sonne und dichtere Wolken, vereinzelt auch regnerisch. In Oberösterreich, Salzburg, Osttirol, Kärnten, ja, da so vereinzelt mal regnerisch und auch dichter bewölkt. Hallo zu euch ins Auto nach Niederösterreich. A2 Richtung Graz zwischen Wöllersdorf und Wiener Neustadt. Ein Unfall in der Baustelle. Rechte Spur ist gesperrt. Es gibt schon 20 Minuten Zeitverlust. Wien A23 Richtung Kagran-Stau zwischen Gürtelausfahrt und dem Knoten Prater. A23 Richtung Südautobahn. Stau zwischen Stadlau und Knoten Prater. Innerstädtisch Staus auf der Brigitte-Nauländer, am Franz-Josefs-Gate, der Grünweg und der Altmünsdorfer Straße stadtauswärts, dem Währinger Gürtel bei der Nussdorfer Straße in Abschnittsweise am Wiener Landstraße und Margaretengürtel. Dann großes deutsches Eck, die Baustelle bei Rohrdorf auf der A8, Richtung München eine halbe Stunde mehr ab Achenmühle, Richtung Salzburg 40 Minuten länger zwischen Rosenheim-West und dann der Baustelle bei Rohrdorf.
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1: Haare schneiden, waschen, föhnen, färben. Ein Kunde nach dem anderen verlässt dann glücklich dein Friseurgeschäft, nachdem du deinen großen Teil dazu beigetragen hast. Fühlt sich ja gut an, oder? Vor allem, wenn es auch noch Spaß macht, das Hackeln. Und gute Musik haben es auch gehört, deine Kunden. Also wir bleiben die ganze Schicht bei dir und freue dich jetzt auf diesen Classic hier von Culture Beats.

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1: Wir haben auch eine Smartphone-App, also einfach in den Store gehen, runterladen und Play drücken und hören es zum Beispiel beim Laufen gehen. Wir stellen dir auch die Playlist zusammen und ja, einfach nur noch runterladen, Play drücken und genießen. Schön, dass du da bist.

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1: Ja, also ich freue mich schon sehr auf deine Musikwünsche für die heutige Express-Lieferung. Das wird wieder richtig cool, weil von dir jede Woche so coole Hits kommen. Ich denke es mal Woche für Woche, wie du auf solche Ideen kommst. Schick mir gerne noch so bis 17 Uhr deine Ideen und ab dann gibt es eine Stunde lang das, was du dir gewünscht hast.

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1: Bei einem Arbeitsunfall in Wien-Landstraße ist heute ein Bauarbeiter tödlich verunglückt. Der Mann stürzt gegen 8 Uhr bei Spenglerarbeiten an einem Wohnhaus in der Kleistgasse aus bisher unbekannter Ursache von einer Terrasse im 5. Stock in den Innenhof. Die Berufsrettung Wien führt an der Unfallstelle noch Erste-Hilfemaßnahmen durch. Der Bauarbeiter erliegt jedoch seinen schweren Verletzungen. Die Ausgangslage ist klar. Österreichs U21-Fußballnationalteam muss heute Dänemark bezwingen, um die Chance auf ein Ticket für die U21-EM zu wahren. Aktuell fehlen der ÖFB-Auswahl bei je 6 absolvierten Partien 3 Punkte auf den Tabellenzweiten. Das Spiel startet um 18 Uhr. Die Lücke zwischen Lehrstellensuchenden und offenen Lehrstellen wird immer größer. Das zeigt eine aktuelle Auswertung des AMS. Besonders in Wien ist die Situation schwierig. Auf eine offene Lehrstelle kommen dort derzeit 9 Bewerberinnen und Bewerber. Bundesweit fehlen aktuell knapp 4.000 Lehrplätze. Leben auf dem Saturnmond Enceladus wäre denkbar. Das zeigen jetzt Forschende der Ludwig-Maximilians-Universität München. In einer Studie haben sie die Bedingungen auf dem Meeresboden des Eismonds nachgebildet und festgestellt, dass bestimmte Mikroorganismen dort überleben könnten. Der Ozean unter der eisigen Kruste ist zwar extrem kalt und hat kaum Sauerstoff, aber die Einzeller könnten sich anpassen.
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3: Weiterhin größtenteils ungetrübt sonnig, nur vereinzelt ein paar harmlose Wolken im Himmel, außer in Vorarlberg und Nordtirol. Da ist es dichter bewölkt und im Laufe des späteren Nachmittags dann auch regnerisch. 27 Grad heute maximal. Morgen am Freitag wieder bewölkt und regnerisch in Vorarlberg und Nordtirol. Da nur wenig sonnig, mehr Sonne, aber auch bewölkt und vereinzelt regnerisch. Morgen von Oberösterreich über Salzburg bis nach Osttirol. In Niederösterreich, Wienburgenland, auch in der Steiermark überwiegend sonnig, nur ein paar harmlose Wolken am Himmel. Dort auch morgen am wärmsten im Osten bei 25 Grad. Hallo zu euch ins Auto nach Niederösterreich. A2 Richtung Graz zwischen Wöllersdorf und Wiener Neustadt. Die Unfallstelle ist geräumt, der Stau löst sich auf. Wien A23 Richtung Agram. Stau zwischen der Hansumkurve und dem Knoten Prater. Stau auch auf der 4 statt einwärts ab dem Knoten Schwechat. A23 Richtung Südautobahn. Stau zwischen Hirstetten und der Gürtelausfahrt. Stau auch auf der A22 statt einwärts ab dem Tunnel Kaisermühlen. Innerstädtisch Staus auf der Brigitte-Naulende am Franz-Josefs-Gate, der Grünberg- und der Altmannsdorfer Straße statt auswärts, den Währinger Gürtel bei der Nussdorfer Straße in abschnittsweise am Wiener Landstraße und Margaretengürtel. Oberösterreich, A7 Richtung Westautobahn, Stau zwischen Hafenstraße und Knoten Linz wegen Überlastung. Stau auch vor dem Römerbergtunnel Richtung Lende. Stau weiters auf der Umfahrung Traun bei Haid.
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0: Krone Hit Eurodance Express hier, der Rhythm of Life. Und ja, jetzt ist gerade bei dir ein bisschen der Hype da. Dein Fortcard für die Star vom Online-Shopping, rechtzeitig noch zum Weekendstart. Das ist ein super Timing und diesen kurzen Endorphinschub erhöhen wir gleich mit dem nächsten Hit, Too Unlimited mit Let the Beat Control Your Body.
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1: Aber jetzt ganz schnell sein und her mit den Musikwünschen. Gleich ist es 5 Uhr und dann starten wir durch mit der Power-Hour-Lieferung. Habt ihr schon richtig Bock drauf, deine Musikwünsche zu hören? Schauen wir mal, was du heute überlegt hast, gell? Die Liste für heute ist schon gut voll, aber ein bisschen Platz wäre noch. Also, schick noch schnell deine Songs durch auf WhatsApp. Nummer gibt's auf eurodance.at.

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2: Die Lücke zwischen Lehrstellensuchenden und offenen Lehrstellen wird immer größer. Das zeigt eine aktuelle Auswertung des AMS. Besonders in Wien ist die Situation schwierig. Auf eine offene Lehrstelle kommen dort derzeit 9 Bewerberinnen und Bewerber. Bundesweit fehlen aktuell knapp 4.000 Lehrplätze. Die Ausgangslage ist klar. Österreichs U21-Fußballnationalteam muss heute Dänemark bezwingen, um die Chance auf ein Ticket für die U21-EM zu wahren. Aktuell fehlen der ÖFB-Auswahl bei je 6 absolvierten Partien 3 Punkte auf den Tabellenzweiten. Das Spiel startet um 18 Uhr. Ab heute gilt die Spritpreisbremse der Bundesregierung. In den nächsten 2 Monaten soll der Spritpreis um 12 Cent pro Liter fallen. Zuvor sind die Preise aber noch gestiegen. Der ÖAMTC hat heute in einer ersten Stichprobe Preissenkungen in der Größenordnung von rund 6 bis 10 Cent sowohl bei Diesel als auch bei Super beobachtet. Leben auf dem Saturnmond Enceladus wäre denkbar. Das zeigen jetzt Forschende der Ludwig-Maximilians-Universität München. In einer Studie haben sie die Bedingungen auf dem Meeresboden des Eismonds nachgebildet und festgestellt, dass bestimmte Mikroorganismen dort überleben könnten. Der Ozean unter der eisigen Kruste ist zwar extrem kalt und hat kaum Sauerstoff, aber die Einzeller könnten sich anpassen.
3: Weiterhin sehr sonnig, kaum eine Wolke im Himmel. Super schön warm noch, ein goldenes Herbsttagerl. Allerdings anders schaut es in Vorarlberg und Nordtirol aus, da immer bewölkter und auch immer regnerischer. In der Nacht teilweise neblig, vor allem in Unterkärnten. Morgen am Freitag im Osten super schön sonnig wieder, nur ein paar harmlose Wolken am Himmel, auch am wärmsten bei 25 Grad maximal. Vorarlberg und Nordtirol wenig Sonne, da eher dicht bewölkt, auch regnerisch. Im Rest des Landes dazwischen so, ja, mal Sonne, mal Wolken, vereinzelt Regenschauer. Hallo zu euch ins Auto nach Wien A23 Richtung Kagran. Stau zwischen der Hansenkurve und dem Knoten Prater. Stau auch auf der 4 stadteinwärts ab dem Knoten Schwechat. A23 Richtung Südautobahn. Stau zwischen Hirstetten und Knoten Prater. Stau auch auf der A22 stadteinwärts ab dem Tunnel Kaisermühlen. Innen steht die Staus auf der Brigitte-Naulände, am Franz-Josefs-Gate, Grünberg und der Altmannsdorfer Straße stadtauswärts, dem Währinger Gürtel bei der Nussdorfer Straße in Abschnittsweise am Wiener Landstraße und Margaretengürtel. Oberösterreich, A7 Richtung Westautobahn, Stau zwischen der Fürst- und Salzburger Straße wegen Belastung. Stau auch bei dem Römerberg-Tunnel Richtung Lände und dem Mona-Lisa-Tunnel stadtauswärts. Stau weiters auf der Umfahrung Traun bei Heid. Salzburg-Stadt, Stau rund um den Kapuzinerberg wegen Belastung. Auf der Salzburger Straße stadtauswärts ist bei der A1-Auffahrt auch noch ein Unfall passiert. Stau reicht bis Weide über die Vogelweider Straße zurück. Zeitverlust eine halbe Stunde.
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4: Und das ist sie, die Express-Lieferung. Gibt's jeden Donnerstag von 17 bis 18 Uhr und das ist deine Stunde. Da entscheidest du, welcher Song gespielt wird. So wie es jetzt der Theo gemacht hat. Der hat mir auf WhatsApp geschrieben. Und da ist sogar eine kleine Liste dabei. Alexandra Stein mit Mr. Saxo Beat, Capella mit You Got To Let The Music und A Dance Nation Sunshine. Ja, so eine richtig gute

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1: Ja, so funktioniert's. Also du bestellst einen Song und ich spiele ihn. Das ist das Konzept davon. Und der Luca hat das zum Beispiel gemacht. Der hat uns eine WhatsApp-Nachricht geschickt. Der wünscht sich der Root Sandstorm. Sogar als Sprachnachricht hat er uns was geschickt. Das geht nämlich auch und das hören wir uns jetzt an.
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1: Luca, du hast vollkommen recht.

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1: Und heute machen wir es ein bisschen umgekehrt. Heute nimmt der DJ keinen Wunsch entgegen, sondern der DJ wünscht sich einmal was. Und zwar sind das die Lento Clubbers und die wünschen sich von Gabri Ponte und Erika I Don't Know. Haben wir natürlich da.

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1: Werner ist am Start. Servus Werner. Er hat uns geschrieben, er möchte gerne heute hören. Gabri Ponte featuring Miani mit Vivi Nellaria. Ja, sehr guter Musikgeschmack, lieber Werner, aber das sind wir von dir schon gewohnt. Der ist ja jede Woche da und wünscht sich was. Ein cooler, sympathischer Stammhörer. Werner, das ist für dich. Bitte.

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1: Die ÖVP-dominierten Dienstgeber in der Gesundheitskasse fordern heute neue Selbstbehalte beim Arzt und das Aus der Kostenerstattung bei Wahlarztbesuchen. Die Vorschläge stoßen auf breite Kritik. Gesundheitsministerin Corinna Schumann von der SPÖ sagt, der Weg zu Reformen dürfe nicht über neue finanzielle Hürden beim Zugang zur medizinischen Versorgung führen. Die Ausgangslage ist klar. Österreichs U21-Fußball-Nationalteam muss heute Dänemark bezwingen, um die Chance auf ein Ticket für die U21-EM zu wahren. Aktuell fehlen der ÖFB-Auswahl bei je 6 absolvierten Partien 3 Punkte auf den Tabellenzweiten. Das Spiel startet um 18 Uhr. Die Lücke zwischen Lehrstellensuchenden und offenen Lehrstellen wird immer größer. Das zeigt eine aktuelle Auswertung des AMS. Besonders in Wien ist die Situation schwierig. Auf eine offene Lehrstelle kommen dort derzeit 9 Bewerberinnen und Bewerber. Bundesweit fehlen aktuell knapp 4.000 Lehrplätze. Leben auf dem Saturnmond Enceladus wäre denkbar. Das zeigen jetzt Forschende der Ludwig-Maximilians-Universität München. In einer Studie haben sie die Bedingungen auf dem Meeresboden des Eismonds nachgebildet und festgestellt, dass bestimmte Mikroorganismen dort überleben könnten. Der Ozean unter der eisigen Kruste ist zwar extrem kalt und hat kaum Sauerstoff, aber die Einzeller könnten sich anpassen.
2: Ich habe meine dickere Jacke mal schön im Auto liegen gelassen am Parkplatz, weil 23 Grad in Wien, 24 in Linz und 21 in Klagenfurt sind noch warm genug. Und vielleicht ziehe ich sie dann später am Heimweg an, aber jetzt passt das nochmal wunderbar. Morgen zweigeteilt das Land. In Vorarlberg und in Tirol kräftige Regenschauer und nur wenig Sonne. Ansonsten aber nochmal bis zu 25 Grad und viel Sonnenschein. Und das Wochenende präsentiert sich schon wieder super goldener herbstmäßig mit viel Sonne. Viel los, Niederösterreicher 1 Richtung Salzburg bei St. Pölten steht im Baustellenbereich ein defektes Auto und zwar im baulich getrennten linken Fahrstreifen. Bitte rechts ausweichen, der Stau baut sich schnell auf. Wiener 23 Richtung Kagran, Stau zwischen der Hansumkurve und dem Knoten Prater, auch auf der A4 Stadt einwärts, ab dem Knoten Schwechat. A23 Richtung Südautobahn, Stau zwischen Hirschstetten und dem Knoten Prater, auch auf der A22 Stadt einwärts, ab dem Tunnel Kaisermühl. Innerstädtisch Staus auf der Brigittenauerlände, am Franz-Josefs-Quai, der Grünberg- und Altmannsdorfer Straße statt auswärts, dem Währinger Gürtel bei der Nussdorfer Straße und abschnittsweise am Wiedner Lahnstraße und Margaretengürtel. Oberösterreicher 7 Richtung

0: auf der Umfahrung Traun. Bei Heiz B3 in beiden Richtungen, Stau im Bereich der Donaubrücke Mauthausen. Salzburg in der Stadt, Staus rund um den Kapuzinerberg auf der Salzburger Straße stadtauswärts. Ist bei der A1 Auffahrt ein Unfall passiert. Auch auf der Sterneckstraße hat es gekracht. Hier auf allen Zufahrten Stau 50 Minuten plus. Großes deutsches Eck A8 Richtung München 30 Minuten plus zwischen Aachenmühle und Rohrdorf. Im Baustellenbereich Richtung Salzburg dauert es 40 Minuten länger zwischen Rosenheim West und Rohrdorf. Das war's jetzt aber. Gute und sichere Fahrt.
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2: 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Was geht ab? Daniel Merano hier.

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1: Naja, eigentlich ist der Hit eine Spur zu früh, dass man spielen. Das heißt, liebe Kinder, mal kurz die Ohren zu halten. Das ist nur was für die Erwachsenen. Wir wissen in dem Hit eh, worum es geht. Eurodance aus Holland, das sind die Wenger Boys.

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1: Die Polizei warnt heute vor einer neuen Betrugsmasche über WhatsApp. Kriminelle fordern derzeit zur Teilnahme an einem vermeintlichen Tanzvoting auf. Ziel der Täter ist es, die Kontrolle über die WhatsApp-Konten der Opfer zu übernehmen. In den Nachrichten wird der Eindruck erweckt, dass sie von einer tatsächlich bekannten Person stammen. In der Türkei sind fast 450 Funktionäre der ersten und zweiten Fußballliga vorläufig gesperrt worden. Der Grund, sie sollen in den letzten 5 Jahren illegale Wetten platziert haben. Der türkische Fußball befindet sich seit letztem Jahr in einer Krise, nachdem Anschuldigungen bekannt wurden, dass Schiedsrichter, Spieler und Vereinsfunktionäre illegale Wetten platziert haben sollen. Die ÖVP-dominierten Dienstgeber in der Gesundheitskasse fordern heute neue Selbstbehalte beim Arzt und das Aus der Kostenerstattung bei Wahlarztbesuchen. Die Vorschläge stoßen auf breite Kritik. Gesundheitsministerin Corinna Schumann von der SPÖ sagt, der Weg zu Reformen dürfe nicht über neue finanzielle Hürden beim Zugang zur medizinischen Versorgung führen. In Frankreich soll sexueller Missbrauch künftig konsequenter geahndet werden. Die Nationalversammlung hat heute mit der Debatte eines entsprechenden Gesetzesentwurfs begonnen. Auslöser war der Fall eines 11-jährigen Mädchens, das im Juni getötet wurde. Gegen den Mann hat es mehrere Missbrauchsanzeigen gegeben, die sind aber folgenlos geblieben. Das Gesetz sieht unter anderem strengere Bestimmungen für Ermittlungen nach einer Missbrauchsanzeige vor.
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1: Gegeben, die sind aber folgenlos geblieben. Das Gesetz sieht unter anderem strengere Bestimmungen für Ermittlungen nach einer Missbrauchsanzeige vor.
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3: Dunkel wird's und dann auch frischer, aktuell aber noch 22 Grad in Eisenstadt, 21 in Linz und 23 in Innsbruck. Und später kann's auch schon zu regnen beginnen in Vorarlberg und Nordtirol. Das ist auch die Gegend, wo es morgen dann teils kräftig regnet und nur zwischendrin ein bisschen was von der Sonne mit dabei ist. In den restlichen Bundesländern, vor allem auch weiter im Osten, super sonnig und bis zu 25 Grad. Am Wochenende steht wieder der goldene Herbst an. Probleme gibt es noch in Wien auf der 23 Richtung Kagran zwischen der Hansenkurve und dem Knotenbrater Stau. Genauso auf der A23 Richtung Südautobahn, Stau zwischen Hirschstetten und dem Knoten Prater. Innerstädte Staus auf der Brigitte-Nauer-Lände, am Franz-Josefs-Cape der A23 Richtung Südautobahn, Stau zwischen Hirschstetten und dem Knoten Prater. Innerstädte Staus auf der Brigitte-Nauer-Lände, am Franz-Josefs-Cape der Grünberg- und Altmannsdorfer Straße stadtauswärts, dem Währinger Gürtel bei der Nussdorfer Straße und abschnittsweise am Wiedner Landstraße und Margaretengürtel. Salzburg-Stadt, jedoch Stau rund um den Kapuzinerberg wegen Überlastung. Großes deutsches Ecker 8 Richtung München, 30 Minuten plus zwischen Aachenmühle und Rohrdorf im Baustellenbereich. Richtung Salzburg dauert es 35 Minuten länger zwischen dem Innsbruck-Dreieck und Rohrdorf. Das war's, ich wünsche eine gute und vor allem sichere Fahrt.
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4: Daniel Merano hier. Yeah.

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0: So, jetzt nur noch das bestellte Essen vom Lieblingsrestaurant abholen und dann haben wir es geschafft für heute. Geht doch nichts über gutes Abendessen, vielleicht was Italienisches, ne? Und abwaschen fällt auch noch aus. Und apropos Italienisch, da haben wir auch musikalisch was Feines. Scala mit Freed from Desire.
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1: Mit mir Daniel Merano. Und was war denn das schon wieder für ein cooler Donnerstag? Und was, wenn ich das sage, dass wir uns morgen wieder hören? In der Früh geht's los mit der Nina Schachinger. Ab 13 Uhr übernehme ich und ab 19 Uhr die richtig Power Hour. Wird richtig cool. Genieß deinen Donnerstagabend. Bis morgen. Bussi.

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1: Die ÖVP-dominierten Dienstgeber in der Gesundheitskasse fordern heute neue Selbstbehalte beim Arzt und das Aus der Kostenerstattung bei Wahlarztbesuchen. Die Vorschläge stoßen auf breite Kritik. Gesundheitsministerin Corinna Schumann von der SPÖ sagt, der Weg zu Reformen dürfe nicht über neue finanzielle Hürden beim Zugang zur medizinischen Versorgung führen. In der Türkei sind fast 450 Funktionäre der ersten und zweiten Fußballliga vorläufig gesperrt worden. Der Grund, sie sollen in den letzten 5 Jahren illegale Wetten platziert haben. Der türkische Fußball befindet sich seit letztem Jahr in einer Krise, nachdem Anschuldigungen bekannt wurden, dass Schiedsrichter, Spieler und Vereinsfunktionäre illegale Wetten platziert haben sollen. Die Polizei warnt heute vor einer neuen Betrugsmasche über WhatsApp. Kriminelle fordern derzeit zur Teilnahme an einem vermeintlichen Tanzvoting auf. Ziel der Täter ist es, die Kontrolle über die WhatsApp-Konten der Opfer zu übernehmen. In den Nachrichten wird der Eindruck erweckt, dass sie von einer tatsächlich bekannten Person stammen. Leben auf dem Saturnmond Enceladus wäre denkbar. Das zeigen jetzt Forschende der Ludwig-Maximilians-Universität München. In einer Studie haben sie die Bedingungen auf dem Meeresboden des Eismonds nachgebildet.

0: Der Ozean unter der eisigen Kruste ist zwar extrem kalt und hat kaum Sauerstoff, aber die Einzeller könnten sich anpassen.
1: Es wird dann in Vorarlberg und auch in Nordtirol ein bisschen zu regnen beginnen, aber könnte vielleicht noch ein bisschen dauern und nicht allzu wild wird das heute Nacht auch noch bei 20 Grad in Bregenz, 20 in Salzburg und 19 in Eisenstadt, denn so richtig los geht's erst morgen. Da gibt's kräftige Regenschauer da im Westen zwischen Oberösterreich, Wien und auch Kärnten. Bleibt es aber strahlend sonnig und warm mit bis zu 25 Grad. Und das Wochenende, das wird auch wieder ganz fein mit viel Sonne und vielen Plusgraden. Eine Meldung gibt es noch fürs große deutsche Eck A8 Richtung München. 30 Minuten plus zwischen Affenmühle und Rohrdorf im Baustellenbereich Richtung Salzburg. Dort 25 Minuten länger zwischen dem Inntal-Dreieck und Rohrdorf. Ansonsten läuft es aber gut. Sichere Fahrt wünsche ich für den Donnerstagabend. 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

wurde einst das schwarze Gold der Ruhe genannt. Es spendete Wärme.

Das schwarze Gold ist weiß geworden. Man nehme eine einfache Rezeptur.

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